Einen schönen Abend, gehörte Zuhörerinnen und Zuhörer vom Radio Patria. Ein Monat ist wieder vorbei und der Deutsche Magazin ist wieder da. Heute kehren wir zurück in den Sommer, in die Zeit des Festivals. Das 29. Kultur- und Begegnungsfest hat am 19. und 20. Juni stattgefunden. Der Burghof in Käsmark war voll. Auf der Bühne haben sich Sängergruppen und Tanzgruppen im schnellen Tempo gewechselt. Außer Gästen aus allen karpatendeutschen Regionen haben am Begegnungsfest auch Auslandsgäste aus Österreich, aus der Tschechischen Republik, aus Ungarn und aus der Ukraine teilgenommen. Mit einigen der Gäste und auch mit den Organisatoren des Festes haben wir gesprochen. Was sie uns Interessantes erzählt haben, werden Sie in der nächsten Stunde hören. Dazu spielen wir auch schöne Musik. Heute werden uns die Lieder von Alin Koyan begleiten. Die Band entstand im Jahr 2007. Im Jahr 2010 kam das erste Album, ein Jahr später der Deutsche Musikautorenpreis. Es sind einfach Stars, die sehr angenehm klingen. Ich hoffe, sie gefallen Ihnen. Vom Mikrofon begrüßt Sie Josef Schmiedl. Ich wünsche einen schönen Abend.

0: Das Hauptprogramm des Festes beginnt am Samstag um 10 Uhr mit dem Gottesdienst in der evangelischen Holzkirche. Nach der Messe folgt der Stadtumzug zur Burg. Da im Burghof, wo sich das Fest abgespielt hat, haben wir mit Herrn André Richter aus Deutschproben, Nitrianske Prawno, gesprochen.
1: Herr Richter, Sie haben einen weiten Weg gemessen, bis Sie hierher gekommen sind.
2: Wir sind mehr als 3 Stunden gefahren aus Deutschproben, aus Nitrianske Prawno, woher wir kommen. Wir sind hier sehr gerne gekommen, wir kommen jedes Jahr und es gefällt uns hier sehr. Wir sind eine Gruppe von etwa 20 Leuten. Wir haben eine Gruppe von 10 Schülern, die sind im Programm hier in dem Kultur- und Begegnungsfest. Und dann sind wir eine Gruppe Erwachsenen. Wir haben hier 4 Frauen, die die Handarbeiten vorstellen und noch eine kleine Trachtengruppe. Wir waren in dem Stadtumzug und bei dem Gottesdienst. Und jetzt sind wir hier in der Burg und wir genießen die Atmosphäre.
1: Es ist bekannt, dass in Deutschproben eine aktive Gruppe von Karpatendeutschen ist. Habt ihr auch genügend junge Leute unter euch?
2: Wir haben unter uns einige junge Leute, aber eigentlich nicht sehr viele. In vielen Familien ist das Bewusstsein über die Karpatendeutsche, also Thematik und Herkunft, zwar bekannt, aber die Leute sind so beschäftigt und die Jugendlichen auch, dass sie nicht mehr so intensiv mitmachen. Aber wenn wir in Deutschproben etwas organisieren, wenn wir ein Programm brauchen oder wenn wir eine Aktion zusammenstellen, dann kommen immer wieder Leute her, die auch mitmachen wollen und die mithelfen.
1: Hoffentlich ist es nur ein Problem der Migration und der Beschäftigung, wenn die jungen Leute sich sogenannt ein bisschen beruhigen, dass die dann mitmachen.
2: Ja, es ist genauso, wie Sie sagen. Viele beschäftigen sich mit dem Studium, sie haben Probleme mit der Arbeit oder in der Beziehung, bis sie so flexibel und ein bisschen so fix sind, dann sind sie ein bisschen schon Erwachsener. Aber mit Kindern machen wir immer auch in der Schule viele Projekte und Aktivitäten, die auch hier in der Umgebung jetzt heute in Kesmark präsentiert werden.
1: Ist es kein Problem, die jungen Leute zur deutschen Sprache motivieren?
2: Es ist kein Problem, es geht, weil im Deutschproben sind wir eine Schule mit erweitertem Deutschunterricht. Also die Kinder haben das Deutsche als Fach in der Schule. Aber ich muss schon zusagen, viele nehmen die deutsche Sprache als eine Fremdsprache. Es ist nicht mehr eine Muttersprache, das überhaupt nicht mehr. Aber in einigen Familien wird noch Deutsch gesprochen, mit den Großeltern, mit Verwandten oder Bekannten. Aber diese Generation, die jetzt schon wächst, mit 7, 8, 9, 10 Jahren, die nehmen die deutsche Sprache als eine Fremdsprache.
1: Sprecht ihr das Standarddeutsch oder einen Dialekt?
2: Wir sprechen die Schriftsprache in der Schule und wir unterrichten das auch. Aber zu Hause oder bei Begegnungen in der Stadt oder auf dem Markt gibt es noch Leute, die auch in der Mundart noch ein bisschen sprechen können.
1: Ist es nicht gefährlich, dass die verschwindet, diese Mundart?
2: Ja, es droht und wahrscheinlich erleben wir noch die Zeit, dass sie nicht mehr klingt, also auf den Straßen oder in den Familien. Aber es dauert noch eine Zeit. Wir haben auch viel aufgenommen, wir haben auch viele Untersuchungen gemacht, aber die lebendige Mundart klingt langsam und allmählich aus. Leider.
1: Leider. Denn sie ist eine Bereicherung der deutschen Sprache.
2: Ja, auch für uns. Wenn uns zum Beispiel Gäste aus Deutschland kommen oder auch Nachfolger der ehemaligen Deutschprobner und sie wollen eine Mundartprobe hören, dann machen wir kleine Mundartprobe und sie verstehen nicht alles. Also auch die Deutschen aus Deutschland verstehen nicht alle unsere Mundarten.
1: Das ist natürlich auch untereinander. Die deutschen Dialekte sind ja kaum zu verstehen manchmal.
2: Ja, die Dörfer um Deutschproben, in der Umgebung von Deutschproben, die verstehen sich. Weil die Wörter, die sind gleich, die Sätze sind gleich, der Syntax ist gleich, nur die phonetische Seite ist ein bisschen anders. Und das sind die einzelnen Vokale, die in anderem Dorf anders ausgesprochen werden. Aber im Großen und Ganzen verstehen sich die Leute gut.
1: Sie sind so schön betrachtet, es zieht die Augen an. Ist es der Tracht der Deutschprobner?
2: Ja, ich und meine Kolleginnen, wir sind hier in den Deutschproben und Trachten angezogen. Es sind Rekonstruktionen der traditionellen Bekleidung aus Deutschproben. Und wir haben einige Stücke auch erhalten gefunden bei einigen Leuten, bei den Sammlern. Und viele haben wir uns nähen lassen. Und nach den alten Bildern, nach den alten Mustern. Und wir haben sehr viel studiert, sehr viel untersucht. Und dann haben wir langsam die Tracht rekonstruiert. In Deutschproben wird während des Jahres 3-4 Mal pro Jahr die Tracht angezogen und getragen bei den festlichen Anlässen. zum Beispiel bei den kirchlichen Anlässen oder wenn in der Stadt etwas gefeiert wird. Aber es ist immer noch eine Rarität. Obwohl wir schon 20 oder 25 Frauen haben und 2-3 Männer, die die Bekleidung haben.
1: Schön, wenn das bedeutet, dass die Traditionen bleiben und wieder ein bisschen noch erleben.
2: Ja, wir machen das auch deshalb. Auch unsere Kinder aus dem 4. und 5. Jahrgang, die heute dabei sind, die haben auch ihre Trachten angezogen. Und wir wollen erreichen, dass es eigentlich so normal wird, eine Tracht zu tragen. Obwohl die Zeit und die Generationen vorher, seit dem 2. Weltkrieg, es nicht mehr durften. Und wir dürfen es jetzt, wieder seit 20 Jahren, aber bis eine Tradition wieder angebaut oder heranwächst, dauert es eine Zeit. Also wir arbeiten an dieser Tradition schon 20 Jahre und die ersten Ergebnisse, die ersten Erfolge kommen langsam und sicher, dass die Kinder das anziehen wollen.
1: Das ist es, dass die müssen die Lust dazu haben, die müssen das wollen. Das muss wieder zurückkommen nach der gewaltigen Unterbrechung.
2: Genau, Sie haben recht und es gelingt uns langsam, dieses zu erreichen.
1: Dann braucht man aber Geduld.
2: Ja, genau.
1: Ja, prima. Und der Programm, wie gefällt Ihnen da?
2: Das Programm ist sehr gut. Ja, es gefällt uns sehr gut. Es treffen sich immer Leute, die sich sehr lange nicht gesehen und getroffen haben. Also es ist so eine Atmosphäre, eine feierliche, aber eine frohe und eine gesellschaftlich gute Atmosphäre. Wir freuen uns immer wieder, nach Kesmark kommen zu können.
1: Habt ihr auch in Deutschproben so eine Veranstaltung für die Karpatendeutschen?
2: Wir haben Hauerlandfest. Das ist immer im August, also Ende August. Und es wird immer in einem anderen Ort organisiert. Dieses Jahr gibt es diese Veranstaltung am 20. August in Schmitzau. Also wir laden alle Leute herzlich ein.
1: Dankeschön. Wir übergeben das weiter. Also dann noch viel Spaß, ne, bei der Veranstaltung, viel Erfolg bei dem Auftritt und wieder einmal möglich auch bei Ihrem Hauerlandfest. Auf Wiederhören.
2: Dankeschön. Alles Gute auch für Sie.

0: Herr Dr. Axel Hartmann, der die deutsche Botschaft vertreten hat, und Herr Martin Singl, der Vorsitzende der Landesversammlung der deutschen Vereine in der Tschechischen Republik, gehörten zu den Ehrengästen des Festes. Beide haben ein paar Worte für den deutschen Magazin gesagt.
1: Ich begrüße Herrn Hartmann aus der deutschen Botschaft. Guten Tag, Herr Hartmann.
2: Ja, ich bin also der ehemalige Botschafter. Ich war von 2009 bis 2013 Botschafter in Bratislava und habe in der Zeit schon dieses wunderschöne Karpatenfest hier in Kesmark besucht und auch die Karpatendeutschen bei ihrer Arbeit unterstützt.
1: Was ist Ihr Eindruck? Sind immer mehr oder weniger Karpatendeutsche?
2: Es ist leider so, dass der Nachwuchs fehlt. Ja? Man sieht viele Engagierte noch, aber das sind alles durch die Bank schon Ältere. Es ist halt so, dass das Interesse an solchen Veranstaltungen und Volksgruppen vielleicht auch im Laufe der Zeit etwas nachgelassen hat. Man muss halt sehen, wie man das Ganze aktiviert. Ich habe schon damals in meiner aktiven Zeit, vor 15 Jahren war ich hier Botschafter, dass man vielleicht das auch öffnet für junge Slowakinnen und Slowaken, die Interesse haben an deutscher Kultur, an deutscher Sprache. Aber auch was die Sprache anbelangt, haben wir leider Rückschläge einstecken müssen. Schon in meiner Zeit wurde damals die deutsche Sprache rückgestuft und das Englische wurde aufgewertet. Das war eine sehr schlechte Entwicklung für die deutsche Sprache und sehr schlechte Voraussetzung.
1: Im Jahre 2011 war das.
2: 2011, da als die slowakische Regierung, ich glaube, das war eine Regelung, die gab es schon in der Tschechischen Republik und die haben dann nach und nach die anderen Länder in Mittelosteuropa auch übernommen, das English First, ja. Und die Zweitsprachen, eben das Französische, ist fast völlig verschwunden. Das Spanische wird eigentlich nur von Leuten gelernt, die halt wirtschaftlich was unternehmen wollen. Aber die deutsche Sprache ist ja hier seit dem Mittelalter präsent gewesen.
1: Es ist ja eigentlich keine Fremdsprache für uns.
2: Nein, und deswegen finde ich es eben so schade, dass es so schwierig ist, die deutsche Sprache hier auf einem hohen Niveau zu halten. Und ich würde mir wünschen, dass die slowakische Regierung einmal wieder begreift, dass eben auch die Deutschen hier in der Slowakei einen großen Beitrag zum Aufbau des Landes geleistet haben, auch wenn es jetzt nur noch wenige sind. Aber man sollte in jedem Fall diese deutsche Volksgruppe hier unterstützen, so wie man das mit anderen Volksgruppen ja auch macht.
1: Ähnlich hat es auch Herr Kruschke gesagt, der Kulturattaché, und auch Frau Dürr vom Goethe-Institut. Ganz ähnlich haben sie sich ausgedrückt zu dem Thema.
2: Dann hoffe ich mal, dass die slowakische Regierung dieses Interview hört, dann wird sich vielleicht etwas bessern. Man muss überzeugen, das immer wieder vorbringen, dass es nicht in Vergessenheit gerät. Und es wäre wirklich schade, wenn das deutsche Element, das in der slowakischen Republik schon so lange präsent ist, wenn das verschwinden würde.
1: Verschwinden, also ich meine das Standarddeutsche nicht, aber die Dialekte, die sind in Gefahr.
2: Ja, ich habe ja vorhin gesagt, das Problem ist, dass eben wenige junge Leute nachkommen und die Alten werden ganz natürlich irgendwann weniger sein. Deswegen muss man schauen, dass man die Jugend dafür interessiert, für die deutsche Sprache. Wir haben hier die deutsche Wirtschaft mit sehr großem Engagement in der Slowakischen Republik. Volkswagen mit 15.000 Mitarbeitern, Siemens hat ein großes Werk, Schaeffler, wie sie alle heißen. Die ganze deutsche Industrie ist hier präsent.
1: Über 600 Firmen.
2: Ja, über 600 Firmen, nicht? Und es sind 140.000, die bei den deutschen Firmen arbeiten. Und deswegen muss man A, die deutsche Sprache besser fördern, als es bisher gemacht wird. Und B, eben auch solche kulturellen Gruppen wie diese Karpatendeutsche Vereinigung, die hier eine 600- oder 700-jährige Tradition hochhält, dass man die auch fördert. Aber das müssen wir der Regierung noch mal einmal verdeutlichen.
1: Sehr schön sind die Deutschsprachetage, die Goethe-Institut organisiert.
2: Da habe ich jetzt wenig Kenntnis.
1: Es ist an den Universitäten und es ist gerichtet an die jungen Leute, dass man die motiviert, Deutsch zu lernen.
2: Ah ja, natürlich, das ist wichtig. Ich habe ja eben gesagt, das ist vor allen Dingen wichtig, weil die deutsche Industrie und Wirtschaft hier so aktiv in der Slowakei ist. Und deswegen sind deutsche Sprachkenntnisse immer von Vorteil, wenn junge Leute einen gut bezahlten Job suchen.
1: Das hat man auch gehört bei den Deutschsprachetagen in Preschow an der Universität. Kommen wir zurück zum Fest. Wie gefällt Ihnen das Programm da?
2: Das Programm ist wie jedes Jahr super. Es ist fast immer dasselbe. Aber ich komme jedes Jahr, denn einmal im Jahr kann man die schöne Musik hören.
1: Ja. Musik, und da sieht man auch junge Leute.
2: Und man sieht sogar junge Leute.
1: Und sind Sie bereit, auch im nächsten Jahr da zu sein?
2: Ja, ja. Also wenn ich gesund bin, komme ich wieder. Ich war jetzt die letzten Jahre fast immer da. Und das hat mir immer Spaß gemacht. Ich habe auch viele Freunde bei den Karpatendeutschen. Und ich unterstütze auch den neuen Vorsitzenden jetzt ein wenig. Das muss ja sein. Er ist neu in das Amt gekommen. Und ich hoffe, dass er den Verein dann auch in eine gute Zukunft führt.
1: Es ist ja auch ein Zeichen, es ist ein jüngerer Mensch. Vielleicht wird auch der Verein ein bisschen verjüngert.
2: Ja, natürlich, die Verjüngung gibt es überall. Und Patrick ist schon lange dabei, war ja lange Zeit der Jugendbeauftragte des Karpatendeutschen Vereins. Und durch den bedauerlichen Tod von André Pöss ist er jetzt in diese Position hineingekommen und ich habe ihm alles Gute gewünscht.
1: Wir haben auch ein Gespräch mit ihm vereinbart. Also vielen Dank für die Worte.
2: Ja, alles Gute Ihnen auch.
1: Ja, auch Ihnen alles Gute. Dankeschön.
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0: Käsmark begrüße ich auch Herrn Martin Herbert Singel aus der Tschechischen Republik, der Landesversammlung der deutschen Vereine in der Tschechischen Republik.
1: Guten Tag, es freut mich sehr.
0: Sind Sie nicht zum ersten Mal da?
1: Nein, ich bin schon bereits zum vierten Mal hier und ich komme immer wieder sehr, sehr gerne, weil einmal kommen wir in die Slowakei, das ist wie Familie besuchen, ja, weil ich bin Jahrgang 75, ich habe noch die Tschechoslowakei sehr gut erlebt und bin da noch geboren. Und dann kommen wir noch zu der deutschen Minderheit, was für uns auch sehr erfreulich ist. Also wir haben eine doppelte Freude, hierher zu kommen.
0: Sind die Kontakte genügend aktiv oder könnten wir mehr untereinander unternehmen?
1: Also wir waren schon mit dem Vorsitzenden, leider verstorbenen Herrn Dr. Pöss, sehr intensiv im Kontakt. Und Patrick Lompart kenne ich noch vom Jugendverband. Das heißt, wir sind sehr gut vernetzt und wir haben auch schon gemeinsame Projekte gemacht. Wir haben eine Ausstellung in Prag zusammen mit den Karpatendeutschen gemacht. Also da sind wir, glaube ich, auf einem sehr guten Weg.
0: Also können wir das erwarten, dass intensiver die Zusammenarbeit oder die Kontakte werden?
1: Auf jeden Fall. Wir haben in Prag auch eine Grundschule, eine deutsch-tschechische und ein deutsch-tschechisches Gymnasium. Und ich plane, dass wir im nächsten Jahr oder in einem der nächsten Jahre auch hierher mit einer Schulklasse kommen. Wir haben auch ein Schulorchester und das wird, glaube ich, ein schönes Projekt.
0: Die Tschechische Republik ist ja wieder sehr populär bei uns. Also ist es auch für uns eine Freude, wenn wir mehr zusammenarbeiten könnten.
1: Ja, auf jeden Fall. Also ich glaube, wir verstehen uns einmal, also unsere Sprache sind sehr ähnlich. Wir haben eine gemeinsame Geschichte und wir haben auch eine deutsche Minderheit in der Slowakei wie bei uns. Also es gibt viele Gründe eigentlich, die Zusammenarbeit zu intensivieren und weiter zu pflegen.
0: Wir haben vieles, was uns zusammenbindet.
1: Auf jeden Fall, ja. Es ist die gemeinsame Kultur, wie gesagt, die gemeinsame Geschichte. Also ich freue mich immer sehr, in die Slowakei zu kommen, die Karpatendeutschen besuchen, aber auch so hier das Land und die Slowaken. Ich meine, das ist wirklich etwas Positives und etwas Schönes.
0: Wir freuen uns auch immer auf die Gäste aus der Tschechischen Republik. Und das Programm, wie gefällt Ihnen?
1: Das Programm ist sehr schön, es ist sehr bunt. Es sind viele Gruppen, die deutsch-slowakisch sind oder nur deutsch. Es gibt auch Gäste aus Österreich, aus Ungarn. Und das ist eigentlich sehr schön.
0: Andere Feste haben Sie nicht besucht, nur Käsmarkt?
1: Nur Käsmark, aber ich bin jedes Jahr auch eingeladen, zum Beispiel nach Metzenseifen. Aber leider gibt es nicht so viel Zeit und wir haben auch sehr viele Veranstaltungen bei uns. Aber ich hoffe, ich denke, ich werde auch diese Feste mal besuchen.
0: Ja, das ist zeitungünstig, denn es ist eine Woche danach.
1: Es ist eine Woche danach, genau. Und die Entfernung mit dem Auto aus Prag ist doch nicht gerade kurz. Aber wie gesagt, wir nehmen immer sehr gerne auch das auf den Rücken.
0: 800 Kilometer sind 800 Kilometer.
1: Stimmt, 800 Kilometer sind ziemlich viel.
0: Zum Auftritt haben Sie niemanden mitgebracht?
1: Dieses Jahr nicht, aber wir hatten tatsächlich schon auch zum Beispiel die Tanzgruppe aus Meerisch-Trübau oder wir hatten auch die Egeländer waren einmal hier. Also auch das war schon. Und wie gesagt, im nächsten Jahr oder in einer der nächsten Jahre wollen wir auch mit unserer Klasse des deutsch-tschechischen Gymnasiums Thomas Mann hierher kommen.
0: In der Slowakei sind mehrere Gebiete mit Deutschen bewohnt und die Dialekte, die man da spricht, sind sehr unterschiedlich. Gibt es auch bei euch so Unterschiede?
1: Naja, es ist ja bekanntlich, in Böhmen, Mähren und Schlesien haben ja vor dem Zweiten Weltkrieg über 3 Millionen Deutsche gelebt. Und bei uns spielen die Dialekte eine sehr wichtige Rolle. Eigentlich jeder Teil der ehemaligen deutschsprachigen Gebiete hatte einen Dialekt. Sei es die Egerländer, die Erzgebirger, die Altvatergebirgler. Also das ist bei uns sehr, sehr ausgeprägt bis heute noch. Und ich muss sagen, ich spreche mit meiner Mutter, mit meinem Bruder nur Dialekt. Es wäre sehr unnatürlich, wenn ich jetzt Hochdeutsch sprechen würde. Also Dialekte sind bei uns sehr verbreitet.
0: Bei uns ist es so, dass die Dialekte wirklich schon fast verschwinden. Es ist immer weniger zu hören. Und es ist nicht nur bei den Deutschen, also die Einstellung, es ist generell im Land, dass man die Dialekte nicht so gut schätzt.
1: Naja, es ist wahr. Wenn Sie einen Dialekt pflegen und praktizieren möchten, müssen Sie eine soziale Struktur halten, ja. Und die gibt es heute bei uns nicht mehr, weil die Deutschen wurden vertrieben. Wir leben in Diaspora und es reicht nicht dazu, dass Sie auch noch zusätzlich den Dialekt lernen. Aber

0: Wie gesagt, wir haben die Dialekte noch in den Familien, in viel kleineren, aber sie sind noch da.
1: Bis die aus den Familien nicht verschwinden, dann leben die noch.
0: Richtig. Und wir haben zum Beispiel bei der Landesversammlung der Deutschen Vereine in der Tschechischen Republik, also in meiner Organisation, ein großes Projekt. Und wir konservieren eigentlich die Dialekte. Wenn Sie auf unsere Homepage gehen, können Sie aus allen Regionen einen Dialekt sich anhören mit der Lebensgeschichte desjenigen. Also da haben wir sogar bei einem internationalen Wettbewerb den ersten Preis gewonnen.
1: Das ist ein sehr schönes Projekt zur Konservierung der Dialekte. Gibt es auch noch Künstler, Schriftsteller oder Dichter, die in den Dialekten was schreiben?
0: Auch das haben wir noch, zum Beispiel Herr Richard Schulko. Es ist auch der zweite Vizepräsident der Landesversammlung heutzutage. Er schreibt noch sogar Bücher im Egerländerisch und spricht noch aktiv die Sprache.
1: So ähnlich wie in Österreich oder in Deutschland, da sind die Dialekte auch so hochgeschätzt und es gibt viele Künstler, die in den Dialekten auch arbeiten.
0: Ja, genau, das ist auch bei uns. Auch wenn man sagen muss, dass es wirklich abnimmt, ja.
1: Schön, und wenn Sie mal wiederkommen, dann sind wir gerne wieder zusammen und freuen uns, wenn wir uns wieder treffen. Dankeschön für die Worte, die Sie für das Radio Patria gesagt haben.
0: Ich bedanke mich und wünsche Ihren Zuschauern alles Gute und ich freue mich auf das nächste Mal.
1: Danke.

0: Hinter jeder Veranstaltung stehen die Organisatoren, die alles geplant, besprochen und organisiert haben. Über die Organisation des Festes haben wir mit Herrn Patrick Lompart, dem Vorsitzenden des Karpatendeutschen Vereins, und mit Frau Lucia Urbanczokowa, der Projektmanagerin des Büro des Vereins, gesprochen.
1: Beim Begegnungsfest in Kesmark begrüße ich Herrn Patrick Lompart, den neuen Vorsitzenden des Karpatendeutschen Vereins in der Slowakei.
2: Ja, hallo, guten Tag.
1: Nochmal die Gratulation zur Wahl zum Vorsitzenden. Persönlich waren wir noch nicht zusammen seitdem. Es hängt Ihnen die Organisation des Festes ein bisschen am Hals. Es war eine schwere Sache.
2: Ja, also danke für die Gratulation. Genau, also die Organisation dieses Festes ist eine große Herausforderung für uns. Aber ich mache das nicht alleine. Wir machen das gemeinsam mit dem Büro, mit unserer Managerin und Ökonomin. Also die organisieren alles, die vorbereiten das.
1: Ja, es ist sehr gelungen. Die Gäste sind auch sehr bunt, sind da auch Auslandsgäste. Sind es langjährige Kontakte?
2: Ja, also wir versuchen, alle Kontakte weiter zu pflegen. In diesem Jahr sind zu uns gekommen Gäste aus Ungarn, aus Tschechien, aus Österreich, aus der Ukraine. Wir haben auch eine Jugendgruppe aus Ukraine, die werden gemeinsam mit unseren Schülern von der Grundschule in Kesmark, sie haben an einem Workshop teilgenommen und später werden die auch mit ihren Liedern auftreten.
1: Sie sind auch Deutschlehrer. Sind heute die Schüler bereit, Deutsch zu lernen?
2: Ja, also wir müssen die Schüler begeistern, welche Vorteile die deutsche Sprache hat. Wir zeigen ihnen das, wir bieten das an und dann nehmen sie das an und sie versuchen. Also zum Beispiel bei uns an der Schule bieten wir die deutsche Sprache von dem ersten Schuljahr an und in der 9. Klasse können die ein Gütezertifikat ablegen in Bratislava. Also das ist wieder so ein großes Plus für sie, dass sie die Sprache nicht nur gelernt haben, aber sie haben auch ein Zertifikat dann in der Hand. Ja, ich denke in der Slowakei und vor allem hier in der ZIPS ist die deutsche Sprache sehr wichtig. Früher gab es, die ganze ZIPS war Deutsch und heutzutage müssen wir das pflegen, dass wir das erhalten, dass wir die Sprache hier weitergeben können, weil viele von uns, viele Menschen, die hier leben, arbeiten im Ausland, im deutschsprachigen Raum und das ist wichtig, dass sie die Sprache von klein auf bekommen.
1: In der Slowakei gibt es ja über 600 deutsche Firmen.
2: Genau, und das Unternehmen und die Firmen, das ist sehr wichtig, dass wir auch Menschen mit der Fremdsprache Deutsch den anbieten.
1: Außer den wirtschaftlichen Gründen gibt es aber auch kulturelle Gründe, dass wir die deutsche Sprache in der Slowakei pflegen. Mit den kulturellen Gründen meine ich die Traditionen.
2: Ja, also nicht nur die Trachten, sondern auch die Kultur, die deutsche Vorfahren uns hier im Anfang 13. Jahrhundert gebracht haben. Also wir müssen das pflegen, aber wir müssen auch schauen, dass wir nach außen blicken. Dass sie sehen, dass wir nicht nur die Trachten vorsetzen, sondern auch die Sprache und die Zusammenarbeit mit Institutionen und Firmen.
1: Denn so wirklich so genommen ist ja Deutsch nicht eine Fremdsprache in der Slowakei, wenn so große Gebiete wie die Zips, Hauerland und Bodvatal deutschsprachig waren.
2: Ja, früher war das so. Heutzutage ist es ein bisschen anders. Die Schüler, zum Beispiel auch bei uns an der Schule, die gehören nicht zu der Minderheit, sondern die haben ein erweitertes Deutsch. Und das ist hier sehr wichtig. Wir haben hier in der Oberzips zwei Minderheitenschulen, eine in Kismar und die zweite in Hopgarten. Und allgemein in der ganzen Slowakei gibt es 5 deutsche Minderheitenschulen, wo wir das Deutsch erhalten möchten.
1: Das ist sehr wichtig, denn wenn der Nachwuchs nicht kommt, dann langsam stirbt der Verein aus.
2: Ja, hoffentlich kommt es nicht dazu. Wir versuchen das mit den Schülern, mit den Kindern, mit den Kindergärten. Aber vor allem auch in einzelnen Regionen und in der Ortsgruppen. Es bilden sich neue Gruppen, Jugendgruppen, Tanzgruppen, Singgruppen. Und wir sehen, dass wir nicht aussterben werden. Und ich hoffe, dass es nicht passiert. Wir werden alles dafür tun.
1: Auch bei uns in Medzew gibt es den Programm, dass man mit den Kindern im Kindergarten Deutsch oder sogar mit dem Dialekt spricht.
2: Genau, also die Jugendvorsitzende Mirka Kvalichova, sie hat dieses Projekt begonnen und sie möchte das jetzt fortsetzen. Also es kommen da Kinder, sie singen, spielen, also auf spielerische Art erlernen sie die deutsche Sprache.
1: Schön ist, dass auch die Dialekte dabei sind.
2: Es ist sehr wichtig, auch die Dialekte weiter zu pflegen und nicht nur die deutsche Sprache, sondern wir haben wunderschöne Dialekte in Metzenseifen, in Hopgarten. Also es sind 2 Gebiete, Siedlungen, wo noch mit den Dialekten gesprochen wird. Wir müssen den Kindern beibringen, die Lieder in den Dialekt, verschiedene Gedichte, was wir noch haben. Also das müssen wir alles aufnehmen und weitergeben.
1: Das ist die Tradition, aber gibt es, ich weiß nicht, in Hopgarten auch noch Schriftsteller oder Dichter, die auch weiter mit dem Dialekt arbeiten?
2: Ja, wir haben eine Schriftstellerin, die hat ein Buch, Utekali, aby zostali, Die Flohen, um zu bleiben, geschrieben. Sie hat auch ein hopgärtnisches Wörterbuch gemacht. Also, und das ist sehr wichtig, dass wir das weitergeben. Es wurden da viele Wörter festgelegt, aber man sollte auch vielleicht eine Aufnahme machen. Wir haben auch in Hopgarten eine CD erstellt mit einer Jugendvertreterin und die hat hopgärtnische Lieder auf Deutsch verfasst und auf Slowakisch.
1: Das ist sehr wichtig, also, dass auch die Nachfolger diese Kultur finden und auch weiter aufbauen können. Aber gibt es auch neue Autoren?
2: Ja, im Dialekt haben wir jetzt ein neues Buch. Im Metzenseifen wurde es jetzt herausgegeben oder wird in der nahen Zukunft herausgegeben. Kleine, kurze Gedichte, die wurden auch gemalt.

0: Die Reaktion der Gäste auf das Programm, haben Sie schon gehört oder aufgefangen?
1: Ja, die Gäste sind sehr begeistert. Wir haben viele Gäste, viele nicht nur Kinder, sondern auch Erwachsene und ältere Personen, die dabei auftreten. Und ich denke, es wird sehr positiv beschätzt.
0: Zusammensetzung des Programms, das ist die Arbeit des Büros vom Verein?
1: Genau, also das hat das Büro zusammengestellt, das ganze Programm, also alle Auftretende.
0: Und gibt es Hilfe auch da in der Stadt, in Kesmark?
1: Wir beginnen das Fest jedes Jahr am Freitag schon. Wir haben da einen Empfang am Bürgermeisteramt, da kommt der Bürgermeister oder der Vizebürgermeister zu uns, begrüßt uns alle Gäste, die anwesend sind. Und dann haben wir folgend eine Ausstellung im Museum und gleichzeitig am Samstag haben wir das Fest. Die Zusammenarbeit mit der Stadt verläuft gut.
0: Und es gibt auch einen Wettbewerb der Gedichte, Vortrag.
1: Das Kultur- und Begegnungsfest beginnt immer am Freitag mit dem Vortrag der deutschen Poesie und Prosa. Das verläuft seit längerem schon an der Grundschule in Kesmark. Wir bereiten das Ganze vor in unserer Schule. Ich unterrichte an der Schule und es kommen zu uns Schüler von den Minderheitenschulen und die tragen ihre Gedichte und also die Poesie und Prosa von der 3. und 4. Klasse. Wir haben Kategorien 3., 4. Klasse, 5., 7. und 8., 9. Klasse und die Schüler kämpfen zwischeneinander, wer der Beste ist.
0: Es ist schön, dass die dann auch eine Motivation haben, Deutsch zu beherrschen.
1: Genau, die Motivation kommt von den jeweiligen Schulen und von den Lehrern. Sie sind motiviert, weil sie sehen, dass die Schüler motiviert sind und sie möchten auch mit der deutschen Sprache weiterkommen. Also es ist nicht nur, dass sie ein Gedicht lernen, sondern sie haben auch Spaß auf der deutschen Sprache.
0: Das ist auch der natürliche Spaß der Kinder an dem Wettbewerb.
1: Genau, also man sieht die Freude, wenn sie vortragen und am Schluss, wenn die Preisverleihung kommt, also man sieht die lachenden Gesichter, die sich freuen, wenn sie einen Platz. Auch in diesem Jahr hatten wir 20 Kinder dabei, die waren sehr, sehr gut vorbereitet. Ein Dank geht nicht nur an die Kinder, sondern auch an die Lehrer, die sie vorbereitet haben.
0: Und auch an die Eltern.
1: Vor allem an die Eltern, weil wenn sie die deutsche Sprache lernen, also es ist nicht nur in der Schule, sondern sie müssen auch zu Hause die Vokabeln lernen, der Dank geht an die Eltern.
0: Und heute läuft das Fest, aber denkt ihr schon an das nächste Jahr?
1: Ja, im nächsten Jahr feiern wir das 30. Jubiläum des Kultur- und Begegnungsfestes. Ich hoffe, es kommen wieder so viele Teilnehmer zu unserem Fest.
0: Hoffentlich wird es gut. Heute ist auch mit dem Wetter nicht so schlecht, wie die Vorsage war.
1: Ja, also das Wetter hält, Gott sei Dank. Es regnet nicht und wir sehen, dass alle Freunde haben. Die Kinder springen hier auf den Innenhof der Burg. Also man sieht, sie sind mit guter Laune und für die Zukunft hoffentlich wird es auch so.
0: Dankeschön. Viel Erfolg noch heute. Und viel Spaß mit der Vorbereitung des Jubiläumfestes. Und vielen Dank für die Worte, die Sie für das Radio Patria gesagt haben.
1: Herzlichen Dank für das Interview.
0: Beim Begegnungsfest in Kesmark begrüße ich Lucia Urbanczykowa aus dem Büro des Karpatendeutschen Vereins aus Košice.
2: Guten Tag.
0: Die Organisation des Festes ist immer am Hals des Büros.
2: Das stimmt. Also in diesem Jahr organisieren wir schon das 29. Kultur- und Begegnungsfest. Und es dauert immer 2 Tage. Am Freitag haben wir immer Wettbewerb im Vortrag in Poesie und Prosa in der Grundschule in Kesmark. Dann haben wir Empfang beim Bürgermeister und auch Eröffnung der Ausstellung. Am Samstag findet die größte Veranstaltung also des Vereins statt. Das ist Hauptprogramm auf der Burg, wo treten sehr viele unserer Kulturkörper auf. Und da haben wir auch viele Gästegruppe und kann man sagen, das ist die größte Veranstaltung unseres Vereins, wo sich alle Mitglieder unseres Vereins und unsere Freunde und Sympathisanten treffen.
0: Es klingt so leicht, wenn Sie es sagen. Wie viele Wochen bevor beginnt das Ganze?
2: Ja, also ich kann sagen, dass wir bereiten das Fest schon einige Monate vor. Also wir müssen die Gruppen ansprechen und alles organisatorisch vorbereiten, weil das Fest findet in Kesmark statt. Wir organisieren das aus Kaschau, aber wir organisieren das schon regelmäßig jedes Jahr. Also das ist jetzt nicht so anstrengend.
0: Sowieso kann man sagen, wenn das diese Woche am Ende ist, dass Sie sagen, hurra zum nächsten Jahr.
2: Ja, nächstes Jahr haben wir 30. Kultur- und Begegnungsfest. Da freuen wir uns schon sehr drauf. Und natürlich am Sonntag sind wir schon ein bisschen in Ruhe alle, dass alles gut gelungen ist. Und dann freuen wir uns immer auf das nächste Jahr.
0: Wieder kommen Auslandsgäste?
2: Ja, jedes Jahr planen wir eine Auslandsgruppe und auch eine Gruppe aus der Slowakei, solche Folkloregruppen, die sind auch heuer da. Und ja, außerdem haben wir ungefähr 15 unserer Kulturgruppen.
0: Die kommen regelmäßig, die Gruppen?
2: Ja, also viele kommen schon regelmäßig. In einigen Regionen haben wir mehr Kulturgruppen, da ändern sich die Gruppen. In einigen haben wir weniger, aber wir sind sehr froh, dass jede Region ist vertreten.
0: Prima, dann kommen die Gruppen gerne.
2: Ja, ich glaube schon. Also da viele treffen sich zum Beispiel nach einem Jahr erst. Aber ich glaube, ja, die Leute freuen sich immer auf das Treffen. Ja.
0: Die sind auch froh, dass die auftreten können.
2: Sicher. Und in diesem Jahr haben wir zwei neue Gruppen. In der Region Oberzips ist entstanden die Gruppe Zipserklang und Mamon. Und ich freue mich sehr, dass wir uns auch unsere Kulturgruppe also sich erweitern weiter. Ja, also.
0: Ja, dass es wächst, dass auch neue kommen.
2: Ja, das stimmt, weil ich muss sagen, das ist in einem Verein immer ein bisschen Problem mit der Jugend. Und ich freue mich sehr, dass wir haben auch jetzt eine neue Jugendgruppe in der Oberzips. Und natürlich kommen alle unsere Jugendgruppen zum Fest nach Kesmark.
0: Man hat viele junge Leute und Kinder gesehen.
2: Ja, wir haben also zusammenarbeiten mit drei Grundschulen in Pressburg, Deutschproben und in Kesmark. Da treten viele Kinder auf.
0: Aber auch die Tanzgruppen, also die Kinder sind gerne in den Tanzgruppen eingebunden.
2: Ja, das stimmt auch. Zum Beispiel in der Hummel-Tanzgruppe haben wir viele Kinder, weil die sind auf drei ältere Gruppen verteilt. Und wir freuen uns natürlich sehr, dass auch diese Jugend dabei ist.
0: Es ist schön zu sehen, dass es nicht nur die Auftretenden da sind, aber dass auch wirkliche Zuschauer da sind.
2: Ja, das stimmt. Es kommen auch immer viele Leute aus Kesmark, die gerade hier sind oder Urlaub machen. Das ist natürlich auch ein bisschen vom Wetter abhängig. Wenn es regnet, dann sind weniger Leute auf der Burg. Aber wenn es schönes Wetter ist, da ist die Burg ziemlich voll.
0: Bei dem laufenden Programm, bei dem Hauptprogramm am Samstag, gibt es auch operative Probleme, die Ihre Aufmerksamkeit brauchen.
2: Ja, ab und zu kommt es vor, dass eine Gruppe zum Beispiel später kommt oder anreist oder das Programm verschiebt sich ein bisschen und da müssen wir operativ alles schnell erledigen. Das machen wir immer dann so spontan.
0: Aber wenn da der Abend kommt, dann sind Sie auch ein bisschen froh, dass es schon vorbei ist.
2: Ja, das stimmt, weil Abend ist immer so eine Entspannung, dass alles gut gelaufen ist.
0: Ist das nicht die einzige Veranstaltung, die Sie organisieren?
2: Das stimmt, wir organisieren zum Beispiel auch das Kindercamp in deutscher Sprache für die Kinder von den Grundschulen mit erweitertem Deutschunterricht. Und das findet auch jedes Jahr statt. Ich muss sagen, das ist auch immer ein sehr erfolgreiches Projekt. Und da kommen 25 Kinder, die vormittags Deutsch lernen, nachmittags haben sie auch Spaß und ich hoffe, dass auch weiterhin diese Projekte stattfinden werden.
0: Es ist auch sehr wichtig, dass man die Kinder auffängt, dass die eine gute Beziehung zu Deutsch haben dann.
2: Ja, das stimmt und gerade deswegen arbeiten wir zusammen mit diesen Grundschulen mit erweiterten Deutschunterricht, wo die Kinder mehr Stunden in deutscher Sprache pro Woche lernen. Das freut uns natürlich sehr, dass wir auch für die Kinder etwas machen oder organisieren können.
0: Programme für die Kinder gibt es auch bei dem Goethe-Institut. Arbeitet ihr mit dem Goethe-Institut zusammen?
2: Ab und zu schon, aber ich muss sagen, ich kann mir vorstellen, dass die Zusammenarbeit in der Zukunft auch besser wird und dass wir mehr im Kontakt sind und mehr zusammenarbeiten.
0: Das klingt nach einem guten Programm für die Zukunft.
2: Ich hoffe natürlich, ja. Es ist natürlich auch von den Mitteln abhängig, weil wir sind von zwei Quellen finanziert, von BMI und auch von Kultminer, also von slowakischer Seite. Und natürlich sind alle Projekte auch davon sehr abhängig.
0: Also noch viel Erfolg bei der Organisation, bei diesem Fest und dann hurra in das nächste, in das Jubiläumfest.
2: Ja, vielen Dank. Wir freuen uns sehr auf das nächste Jahr und ich hoffe, dass wir uns alle wieder gesund treffen.
0: Dankeschön, dass Sie ein paar Worte für den Deutschen Magazin gesagt haben und viel Gesundheit und mal wieder hören.
2: Vielen Dank, alles Gute auch Ihnen.
0: Alles Gute.
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0: Das war heute alles, liebe Zuhörerinnen und Zuhörer. Wir könnten noch zwar lange über das Kultur- und Begegnungsfest in Kesmarck reden, aber die Zeit unserer Sendung ist abgelaufen. Ich danke noch einmal allen Teilnehmern, die für unseren deutschen Magazin ein paar Worte und ein bisschen Zeit gespendet haben. Und herzlichen Dank auch für Ihre Aufmerksamkeit. Die heutige Sendung des deutschen Magazins hat für Sie mit Unterstützung des Tontechnikers Michael Balasch die Redaktion für Minderheitssendungen vom Radio Patria Studio STWR Kaschau, Košice im Oktober 2026 vorbereitet. Es war prima, mit Ihnen die Zeit zu verbringen. Falls Ihnen der deutsche Magazin heute gefallen hat, schalten Sie ihn bitte auch im nächsten Monat ein. Vom Mikrofon verabschiedet sich Josef Schmiedl. Auf Wiederhören.
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